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2: Hey Noah.
3: Ja, was denn?
2: Lass mal einen Song machen.
3: Auf den jetzt?
2: Ja, Mann.

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1: Mit Michael Daub. Kanzler Merz hat zum Jahrestag des Mauerbaus zur Verteidigung von Freiheit und Demokratie aufgerufen. Auf der Plattform X schrieb Merz, das Land sei heute länger vereint, als es geteilt war. Die Lektion der Mauer bleibe, Freiheit und Demokratie seien nicht selbstverständlich. Dafür müsse man immer kämpfen. Die DDR-Führung ließ die Mauer vor 65 Jahren errichten. Die Zahl der Kindeswohlgefährdungen in Deutschland hat das vierte Mal in Folge einen Rekord erreicht. 2025 stellten die Jugendämter bei knapp 80.000 Kindern und Jugendlichen eine Gefahr durch Vernachlässigung, psychische, körperliche oder sexuelle Gewalt fest. Das waren 10% mehr als im Vorjahr. Wegen des zu niedrigen Wasserstands der Donau schaltet Rumänien das Kernkraftwerk Cernavoda ganz ab. Das hat das Energieministerium mitgeteilt. Demnach wird auch der zweite Reaktor heruntergefahren, nachdem Ende Juli bereits der erste Reaktorblock wegen zu wenig Kühlwasser abgeschaltet worden war. Das Amtsgericht Chemnitz hat einen Haftbefehl gegen den AfD-Bundestagsabgeordneten Krah erlassen. Hintergrund ist ein Rechtsstreit mit dem Satiriker Böhmermann. Krah wollte Böhmermann Aussagen über eine angebliche Champagnerbestellung auf dem Oktoberfest verbieten und verlor. Jetzt geht es um offene Prozesskosten, die Krah nicht gezahlt hat. Krah sagt, es gehe offenbar um einen kleinen Restbetrag. Soweit die Meldungen.
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1: In der Nacht gering bewölkt oder klar, es kühlt ab auf Werte um 21 Grad in den Ballungszentren, in den Höhenlagen um 10 Grad in Südostbayern. Tagsüber erneut Sonne, im Tagesverlauf im Norden hohe Wolkenfelder, im Westen und Südwesten Quellwolken, aber trocken. 31 Grad im Nordosten und im südlichen Alpenvorland, bis 38 Grad im Westen und Südwesten.
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0: DDR-Führung ließ die Mauer vor 65 Jahren errichten. Die Zahl der Kindeswohlgefährdungen in Deutschland hat das vierte Mal in Folge einen Rekord erreicht. 2025 stellten die Jugendämter bei knapp 80.000 Kindern und Jugendlichen eine Gefahr durch Vernachlässigung, psychische, körperliche oder sexuelle Gewalt fest. Das waren 10% mehr als im Vorjahr. Wegen des zu niedrigen Wasserstands der Donau schaltet Rumänien das Kernkraftwerk Cernavoda ganz ab. Das hat das Energieministerium mitgeteilt. Demnach wird auch der zweite Reaktor heruntergefahren, nachdem Ende Juli bereits der erste Reaktorblock wegen zu wenig Kühlwasser abgeschaltet worden war. Das Amtsgericht Chemnitz hat einen Haftbefehl gegen den AfD-Bundestagsabgeordneten Krah erlassen. Hintergrund ist ein Rechtsstreit mit dem Satiriker Böhmermann. Krah wollte Böhmermann Aussagen über eine angebliche Champagnerbestellung auf dem Oktoberfest verbieten und verlor. Jetzt geht es um offene Prozesskosten, die Krah nicht gezahlt hat. Krah sagt, es gehe offenbar um einen kleinen Restbetrag. Soweit die Meldungen.
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0: In der Nacht gering bewölkt oder klar, es kühlt ab auf Werte um 21 Grad in den Ballungszentren, in den Höhenlagen um 10 Grad in Südostbayern. Tagsüber erneut Sonne, im Tagesverlauf im Norden hohe Wolkenfelder, im Westen und Südwesten Quellwolken, aber trocken. 31 Grad im Nordosten und im südlichen Alpenvorland, bis 38 Grad im Westen und Südwesten.
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1: Mit Michael Daub. Kanzler Merz hat zum Jahrestag des Mauerbaus zur Verteidigung von Freiheit und Demokratie aufgerufen. Auf der Plattform X schrieb Merz, das Land sei heute länger vereint, als es geteilt war. Die Lektion der Mauer bleibe, Freiheit und Demokratie seien nicht selbstverständlich. Dafür müsse man immer kämpfen. Die DDR-Führung ließ die Mauer vor 65 Jahren errichten. Die Zahl der Kindeswohlgefährdungen in Deutschland hat das vierte Mal in Folge einen Rekord erreicht. 2025 stellten die Jugendämter bei knapp 80.000 Kindern und Jugendlichen eine Gefahr durch Vernachlässigung, psychische, körperliche oder sexuelle Gewalt fest. Das waren 10% mehr als im Vorjahr. Wegen des zu niedrigen Wasserstands der Donau schaltet Rumänien das Kernkraftwerk Cernavoda ganz ab. Das hat das Energieministerium mitgeteilt. Demnach wird auch der zweite Reaktor heruntergefahren, nachdem Ende Juli bereits der erste Reaktorblock wegen zu wenig Kühlwasser abgeschaltet worden war. Das Amtsgericht Chemnitz hat einen Haftbefehl gegen den AfD-Bundestagsabgeordneten Krah erlassen. Hintergrund ist ein Rechtsstreit mit dem Satiriker Böhmermann. Krah wollte Böhmermann Aussagen über eine angebliche Champagnerbestellung auf dem Oktoberfest verbieten und verlor. Jetzt geht es um offene Prozesskosten, die Krah nicht gezahlt hat. Krah sagt, es gehe offenbar um einen kleinen Restbetrag. Soweit die Meldungen.
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1: In der Nacht gering bewölkt oder klar, es kühlt ab auf Werte um 21 Grad in den Ballungszentren, in den Höhenlagen um 10 Grad in Südostbayern. Tagsüber erneut Sonne, im Tagesverlauf im Norden hohe Wolkenfelder, im Westen und Südwesten Quellwolken, aber trocken. 31 Grad im Nordosten und im südlichen Alpenvorland, bis 38 Grad im Westen und Südwesten.
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1: Mit Michael Daub. Zu wenig Regen stellt die Landwirte in Deutschland vor massive Probleme. Bauernpräsident Ruckwied rechnet mit schlechten Ernten, vor allem beim Getreide, aber auch bei Kartoffeln, Gemüse und Zuckerrüben sieht die Tendenz nicht gut aus. Im Süden des Landes könne es laut Ruckwied teils zum totalen Ernteausfall kommen. Die Mauer ist gefallen, in vielen Köpfen aber nicht. Das hat Bundestagspräsidentin Klöckner gestern in einer Rede zum 65. Jahrestag des Mauerbaus beklagt. Ost und West spielten im Selbstverständnis vieler Menschen weiterhin eine Rolle. Es brauche Mut, aufeinander zuzugehen. Die abschlagsfreie Rente nach 45 Beitragsjahren soll gestrichen werden. SPD-Rentenexpertin Klose plädiert aber für eine Übergangsfrist von 5 Jahren. Das sagte sie den Funke-Zeitungen. Klose war selbst Mitglied der Rentenkommission, deren Empfehlungen die Bundesregierung umsetzen will. Sowohl aus der SPD als auch aus der CDU gibt es Kritik an dem Plan. Doppelter Jubel bei der Leichtathletik-EM in Birmingham. Zehnkampf-Weltmeister Leo Neugebauer ist jetzt auch Europameister. Teamkollege Niklas Kaul holte Silber. Im 3000-Meter-Hindernislauf gewann Gesa Krause Gold, Olivia Gürth Bronze. Eine weitere Bronzemedaille sicherte sich Diskuswerfer Henrik Janssen. Soweit die Meldungen.
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1: Heute viel Sonne, im Laufe des Tages im Norden ein paar Wolkenfelder, im Westen und Südwesten lockere Quellwolken, aber trocken. Maxi-Werte 31 Grad im Nordosten und an den Alpen bis 38 Grad in den Niederungen im Westen und Südwesten. An der See ist es etwas kühler.
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1: Mit Michael Daub. Zu wenig Regen stellt die Landwirte in Deutschland vor massive Probleme. Bauernpräsident Ruckwied rechnet mit schlechten Ernten, vor allem beim Getreide, aber auch bei Kartoffeln, Gemüse und Zuckerrüben sieht die Tendenz nicht gut aus. Im Süden des Landes könne es laut Ruckwied teils zum totalen Ernteausfall kommen. Die Mauer ist gefallen, in vielen Köpfen aber nicht. Das hat Bundestagspräsidentin Klöckner gestern in einer Rede zum 65. Jahrestag des Mauerbaus beklagt. Ost und West spielten im Selbstverständnis vieler Menschen weiterhin eine Rolle. Es brauche Mut, aufeinander zuzugehen. Die abschlagsfreie Rente nach 45 Beitragsjahren soll gestrichen werden. SPD-Rentenexpertin Klose plädiert aber für eine Übergangsfrist von 5 Jahren. Das sagte sie den Funke-Zeitungen. Klose war selbst Mitglied der Rentenkommission, deren Empfehlungen die Bundesregierung umsetzen will. Sowohl aus der SPD als auch aus der CDU gibt es Kritik an dem Plan. Doppelter Jubel bei der Leichtathletik-EM in Birmingham. Zehnkampf-Weltmeister Leo Neugebauer ist jetzt auch Europameister. Teamkollege Niklas Kaul holte Silber. Im 3000 Meter Hindernislauf gewann Gesa Krause Gold, Olivia Gürt Bronze. Eine weitere Bronzemedaille sicherte sich Diskuswerfer Henrik Janssen. Soweit die Meldungen.
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1: Heute viel Sonne, im Laufe des

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1: Mit Michael Daub. Zu wenig Regen stellt die Landwirte in Deutschland vor massive Probleme. Bauernpräsident Ruckwied rechnet mit schlechten Ernten, vor allem beim Getreide, aber auch bei Kartoffeln, Gemüse und Zuckerrüben sieht die Tendenz nicht gut aus. Im Süden des Landes könne es laut Ruckwied teils zum totalen Ernteausfall kommen. Die Mauer ist gefallen, in vielen Köpfen aber nicht. Das hat Bundestagspräsidentin Klöckner gestern in einer Rede zum 65. Jahrestag des Mauerbaus beklagt. Ost und West spielten im Selbstverständnis vieler Menschen weiterhin eine Rolle. Es brauche Mut, aufeinander zuzugehen. Die abschlagsfreie Rente nach 45 Beitragsjahren soll gestrichen werden. SPD-Rentenexpertin Klose plädiert aber für eine Übergangsfrist von 5 Jahren. Das sagte sie den Funke-Zeitungen. Klose war selbst Mitglied der Rentenkommission, deren Empfehlungen die Bundesregierung umsetzen will. Sowohl aus der SPD als auch aus der CDU gibt es Kritik an dem Plan. Doppelter Jubel bei der Leichtathletik-EM in Birmingham. Zehnkampf-Weltmeister Leo Neugebauer ist jetzt auch Europameister. Teamkollege Niklas Kaul holte Silber. Im 3000-Meter-Hindernislauf gewann Gesa Krause Gold, Olivia Gürth Bronze. Eine weitere Bronzemedaille sicherte sich Diskuswerfer Henrik Janssen. Soweit die Meldungen.
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1: Heute viel Sonne, im Laufe des Tages im Norden ein paar Wolkenfelder, im Westen und Südwesten lockere Quellwolken, aber trocken. Maxi-Werte 31 Grad im Nordosten und an den Alpen bis 38 Grad in den Niederungen im Westen und Südwesten. An der See ist es etwas kühler.
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1: Mit Michael Daub. Zu wenig Regen stellt die Landwirte in Deutschland vor massive Probleme. Bauernpräsident Ruckwied rechnet mit schlechten Ernten, vor allem beim Getreide, aber auch bei Kartoffeln, Gemüse und Zuckerrüben sieht die Tendenz nicht gut aus. Im Süden des Landes könne es laut Ruckwied teils zum totalen Ernteausfall kommen. Die Mauer ist gefallen, in vielen Köpfen aber nicht. Das hat Bundestagspräsidentin Klöckner gestern in einer Rede zum 65. Jahrestag des Mauerbaus beklagt. Ost und West spielten im Selbstverständnis vieler Menschen weiterhin eine Rolle. Es brauche Mut, aufeinander zuzugehen. Die abschlagsfreie Rente nach 45 Beitragsjahren soll gestrichen werden. SPD-Rentenexpertin Klose plädiert aber für eine Übergangsfrist von 5 Jahren. Das sagte sie den Funke-Zeitungen. Klose war selbst Mitglied der Rentenkommission, deren Empfehlungen die Bundesregierung umsetzen will. Sowohl aus der SPD als auch aus der CDU gibt es Kritik an dem Plan. Doppelter Jubel bei der Leichtathletik-EM in Birmingham. Zehnkampf-Weltmeister Leo Neugebauer ist jetzt auch Europameister. Teamkollege Niklas Kaul holte Silber. Im 3000 Meter Hindernislauf gewann Gesa Krause Gold, Olivia Gürth Bronze. Eine weitere Bronzemedaille sicherte sich Diskuswerfer Henrik Janssen. Soweit die Meldungen.
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1: Heute viel Sonne, im Laufe des Tages im Norden ein paar Wolkenfelder, im Westen und Südwesten lockere Quellwolken, aber trocken. Maxi-Werte 31 Grad im Nordosten und an den Alpen bis 8

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1: Mit Michael Daub. Zu wenig Regen stellt die Landwirte in Deutschland vor massive Probleme. Bauernpräsident Ruckwied rechnet mit schlechten Ernten, vor allem beim Getreide, aber auch bei Kartoffeln, Gemüse und Zuckerrüben sieht die Tendenz nicht gut aus. Im Süden des Landes könne es laut Ruckwied teils zum totalen Ernteausfall kommen. Die Mauer ist gefallen, in vielen Köpfen aber nicht. Das hat Bundestagspräsidentin Klöckner gestern in einer Rede zum 65. Jahrestag des Mauerbaus beklagt. Ost und West spielten im Selbstverständnis vieler Menschen weiterhin eine Rolle. Es brauche Mut, aufeinander zuzugehen. Die abschlagsfreie Rente nach 45 Beitragsjahren soll gestrichen werden. SPD-Rentenexpertin Klose plädiert aber für eine Übergangsfrist von 5 Jahren. Das sagte sie den Funke-Zeitungen. Klose war selbst Mitglied der Rentenkommission, deren Empfehlungen die Bundesregierung umsetzen will. Sowohl aus der SPD als auch aus der CDU gibt es Kritik an dem Plan. Doppelter Jubel bei der Leichtathletik-EM in Birmingham. Zehnkampf-Weltmeister Leo Neugebauer ist jetzt auch Europameister. Teamkollege Niklas Kaul holte Silber. Im 3000-Meter-Hindernislauf gewann Gesa Krause Gold, Olivia Gürth Bronze. Eine weitere Bronzemedaille sicherte sich Diskuswerfer Henrik Janssen. Soweit die Meldungen.
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1: Heute viel Sonne, im Laufe des Tages im Norden ein paar Wolkenfelder, im Westen und Südwesten lockere Quellwolken, aber trocken. Maxi-Werte 31 Grad im Nordosten und an den Alpen bis 38 Grad in den Niederungen im Westen und Südwesten. An der See ist es etwas kühler.
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1: Mit Michael Daub. Zu wenig Regen stellt die Landwirte in Deutschland vor massive Probleme. Bauernpräsident Ruckwied rechnet mit schlechten Ernten, vor allem beim Getreide, aber auch bei Kartoffeln, Gemüse und Zuckerrüben sieht die Tendenz nicht gut aus. Im Süden des Landes könne es laut Ruckwied teils zum totalen Ernteausfall kommen. Die Mauer ist gefallen, in vielen Köpfen aber nicht. Das hat Bundestagspräsidentin Klöckner gestern in einer Rede zum 65. Jahrestag des Mauerbaus beklagt. Ost und West spielten im Selbstverständnis vieler Menschen weiterhin eine Rolle. Es brauche Mut, aufeinander zuzugehen. Die abschlagsfreie Rente nach 45 Beitragsjahren soll gestrichen werden. SPD-Rentenexpertin Klose plädiert aber für eine Übergangsfrist von 5 Jahren. Das sagte sie den Funke-Zeitungen. Klose war selbst Mitglied der Rentenkommission, deren Empfehlungen die Bundesregierung umsetzen will. Sowohl aus der SPD als auch aus der CDU gibt es Kritik an dem Plan. Doppelter Jubel bei der Leichtathletik-EM in Birmingham. Zehnkampf-Weltmeister Leo Neugebauer ist jetzt auch Europameister. Teamkollege Niklas Kaul holte Silber. Im 3000 Meter Hindernislauf gewann Gesa Krause Gold, Olivia Gürt Bronze. Eine weitere Bronzemedaille sicherte sich Diskuswerfer Henrik Janssen. Soweit die Meldungen.
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1: Heute viel Sonne, im Laufe des Tages im Norden ein paar Wolkenfelder, im Westen und Südwesten lockere Quellwolken, aber trocken. Maxi-Werte 31 Grad im Nordosten und an den Alpen bis 38 Grad in den Niederungen im Westen und Südwesten. An der See ist es etwas kühler.
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1: Mit Michael Daub. Hallo. Der Deutsche Bauernverband rechnet wegen der anhaltenden Trockenheit mit schlechten Ernten in diesem Jahr. Bei Getreide wird eine unterdurchschnittliche Ernte erwartet. Auch bei Herbstkulturen drohen erhebliche Einbußen. Im Süden Deutschlands teils bis zum Totalausfall. Im Norden, wo es immer wieder etwas geregnet hat, sieht die Lage besser aus. Der Bundesbeauftragte für Menschen mit Behinderungen Dusel warnt vor Rückschritten bei der Inklusion. Im Stern kritisierte der SPD-Politiker, dass Menschen mit Behinderungen zunehmend vor allem als Kostenfaktor betrachtet würden. Früher sei es darum gegangen, Barrieren abzubauen. Heute müsse er darum kämpfen, dass bestehende Standards nicht zurückgefahren werden. Es gehe um Grundrechte, betonte er. Nach dem Drohnenvorfall am Flughafen Leipzig-Halle sind sich die Innenminister von Bund und Ländern einig, es muss schnell gehandelt werden. In einer Telefonkonferenz berieten sie über Maßnahmen zur Drohnenabwehr. Bremens Innensenatorin Högel forderte im zweiten dringend moderne Technik, die es ermöglicht, Drohnen zu identifizieren und abzuwehren. Zu konkreten Inhalten der Konferenz wurde Vertraulichkeit vereinbart. Doppelter Jubel bei der Leichtathletik-EM in Birmingham. Zehnkampfweltmeister Leo Neugebauer ist jetzt auch Europameister. Teamkollege Niklas Kaul holte Silber. Im 3000 Meter Hindernislauf gewann Gesa Krause Gold, Olivier Gürth Bronze. Eine weitere Bronzemedaille sicherte sich Diskuswerfer Henrik Janssen. Soweit die Meldungen.
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1: Heute viel Sonne, im Laufe des Tages im Norden ein paar Wolkenfelder, im Westen und Südwesten lockere Quellwolken, aber trocken. Maxi-Werte 31 Grad im Nordosten und an den Alpen bis 38 Grad in den Niederungen im Westen und Südwesten. An der See ist es etwas kühler.
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1: Mit Michael Daub. Hallo. Der Deutsche Bauernverband rechnet wegen der anhaltenden Trockenheit mit schlechten Ernten in diesem Jahr. Bei Getreide wird eine unterdurchschnittliche Ernte erwartet. Auch bei Herbstkulturen drohen erhebliche Einbußen. Im Süden Deutschlands teils bis zum Totalausfall. Im Norden, wo es immer wieder etwas geregnet hat, sieht die Lage besser aus. Der Bundesbeauftragte für Menschen mit Behinderungen Dusel warnt vor Rückschritten bei der Inklusion. Im Stern kritisierte der SPD-Politiker, dass Menschen mit Behinderungen zunehmend vor allem als Kostenfaktor betrachtet würden. Früher sei es darum gegangen, Barrieren abzubauen. Heute müsse er darum kämpfen, dass bestehende Standards nicht zurückgefahren werden. Es gehe um Grundrechte, betonte er. Nach dem Drohnenvorfall am Flughafen Leipzig-Halle sind sich die Innenminister von Bund und Ländern einig, es muss schnell gehandelt werden. In einer Telefonkonferenz berieten sie über Maßnahmen zur Drohnenabwehr. Bremens Innensenatorin Högel forderte im Zweiten dringend moderne Technik, die es ermöglicht, Drohnen zu identifizieren und abzuwehren. Zu konkreten Inhalten der Konferenz wurde Vertraulichkeit vereinbart. Doppelter Jubel bei der Leichtathletik-EM in Birmingham. Zehnkampfweltmeister Leo Neugebauer ist jetzt auch Europameister. Teamkollege Niklas Kaul holte Silber. Im 3000 Meter Hindernislauf gewann Gesa Krause Gold, Olivier Gürth Bronze. Eine weitere Bronzemedaille sicherte sich Diskuswerfer Henrik Janssen. Soweit die Meldungen.
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1: Heute viel Sonne, im Laufe des Tages im Norden ein paar Wolkenfelder, im Westen und Südwesten lockere Quellwolken, aber trocken. Maxi-Werte 31 Grad im Nordosten und an den Alpen bis 38 Grad in den Niederungen im Westen und Südwesten. An der See ist es etwas kühler.
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1: Mit Michael Daub. Hallo. Gründerinnen und Gründer sehen offenbar gute Chancen in Deutschland. Laut Statistischem Bundesamt wurden in der ersten Jahreshälfte rund 352.000 neue Betriebe gegründet, ein Plus von gut 8% gegenüber dem Vorjahreszeitraum. Gleichzeitig gab es gut 4% weniger Betriebsaufgaben. Rund um das Örtchen Hürtgenwald in NRW wütet seit gestern ein Waldbrand. Die Flammen kommen immer näher. Hunderte Menschen mussten bereits ihre Häuser verlassen. Mehrere Bundesländer haben Hubschrauber zur Unterstützung geschickt, darunter auch die Bundespolizei. Die Löscharbeiten am Boden werden durch Weltkriegsmunition erschwert. In der Nacht ist bereits Munition explodiert. Die Grünen im Bundestag fordern einen nationalen Hitzeschutzplan für Schulen und Kitas. Dazu würden verschattete und begrünte Pausenhöfe sowie Kühlsysteme gehören. Fraktionsvize Kahn betont, die Hitze mache konzentrierten Unterricht teilweise unmöglich. In Deutschland erleiden jeden Tag etwa 350 Menschen einen Herz-Kreislauf-Stillstand außerhalb einer Klinik. Das zeigt der Jahresbericht 2025 des Reanimationsregisters. Der Rettungsdienst erreicht 70% der Betroffenen innerhalb von 8 Minuten. Ziel wären 80%. Die Überlebensrate liegt bei 11%. Oft beginnen Laien schon vor Eintreffen des Rettungsdienstes mit der Wiederbelebung. Freundschaften pflegen ist nicht nur schön, es ist auch gesund. Eine Studie einer türkischen Universität zeigt, dass enge Freundschaften sich positiv auf körperliche und psychische Gesundheit auswirken. Auch eine gute Eltern-Kind-Beziehung hat einen positiven Effekt, wenn auch etwas schwächer als Freundschaften. Soweit die Meldungen.
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1: Heute viel Sonne, im Laufe des Tages im Norden ein paar Wolkenfelder, im Westen und Südwesten lockere Quellwolken, aber trocken. Maxi-Werte 31 Grad im Nordosten und an den Alpen bis 38 Grad in den Niederungen im Westen und Südwesten. An der See ist es etwas kühler.
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1: Mit Michael Daub. Hallo. Gründerinnen und Gründer sehen offenbar gute Chancen in Deutschland. Laut Statistischem Bundesamt wurden in der ersten Jahreshälfte rund 352.000 neue Betriebe gegründet, ein Plus von gut 8% gegenüber dem Vorjahreszeitraum. Gleichzeitig gab es gut 4% weniger Betriebsaufgaben. Rund um das Örtchen Hürtgenwald in NRW wütet seit gestern ein Waldbrand. Die Flammen kommen immer näher. Hunderte Menschen mussten bereits ihre Häuser verlassen. Mehrere Bundesländer haben Hubschrauber zur Unterstützung geschickt, darunter auch die Bundespolizei. Die Löscharbeiten am Boden werden durch Weltkriegsmunition erschwert. In der Nacht ist bereits Munition explodiert. Die Grünen im Bundestag fordern einen nationalen Hitzeschutzplan für Schulen und Kitas. Dazu würden verschattete und begrünte Pausenhöfe sowie Kühlsysteme gehören. Fraktionsvize Kahn betont, die Hitze mache konzentrierten Unterricht teilweise unmöglich. In Deutschland erleiden jeden Tag etwa 350 Menschen einen Herz-Kreislauf-Stillstand außerhalb einer Klinik. Das zeigt der Jahresbericht 2025 des Reanimationsregisters. Der Rettungsdienst erreicht 70% der Betroffenen innerhalb von 8 Minuten. Ziel wären 80%. Die Überlebensrate liegt bei 11%. Oft beginnen Laien schon vor Eintreffen des Rettungsdienstes mit der Wiederbelebung. Freundschaften pflegen ist nicht nur schön, es ist auch gesund. Eine Studie einer türkischen Universität zeigt, dass enge Freundschaften sich positiv auf körperliche und psychische Gesundheit auswirken. Auch eine gute Eltern-Kind-Beziehung hat einen positiven Effekt, wenn auch etwas schwächer als Freundschaften. Soweit die Meldungen.
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1: In der Nacht im Nordwesten und Südwesten ein paar Wolkenfelder, sonst wieder klar und trocken. Tiefstwerte 19 bis 10 Grad, in den Ballungsräumen im Südwesten um 21 Grad. Tagsüber vom Südwesten bis in den Norden erstmal heiter, später mehr Wolken und dann teils kräftige Schauer und Gewitter. Im Südosten und Osten noch viel Sonne, erst am Nachmittag kommen da die Wolken an, es bleibt noch trocken. 22 bis 29 Grad im Nordwesten, ansonsten 29 bis 38.
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1: Mit Michael Daub, guten Tag. Bundesfinanzminister Klingbeil will einen Steuervorteil für Mitarbeiterrabatte abschaffen. Bisher war es so, dass Beschäftigte Produkte ihres Arbeitgebers bis zu 1.080 Euro im Jahr steuerfrei rabattiert kaufen konnten. Zum Beispiel im Supermarkt beim Einkauf oder Autobauerangestellte beim Neuwagenkauf. Durch die Änderung würde der Staat 240 Millionen Euro pro Jahr sparen. In der Eifel hält ein Großbrand die Feuerwehr im Dauereinsatz und hat eine ganze Gemeinde mittlerweile in Alarmzustand versetzt. 1.800 Menschen mussten ihre Häuser verlassen. Der Landrat Nolte sagte zur aktuellen Lage, das Feuer sei noch nicht unter Kontrolle, obwohl die große Zahl der Einsatzkräfte alles dafür tue. Löschhubschrauber anderer Bundesländer und der Bundeswehr sind auch im Einsatz. Im Juli hat die Bundesnetzagentur entschieden, dass die Bahn mehr Platz auf der Schiene für Konkurrenten machen muss. Der Konzern geht dagegen jetzt gerichtlich vor. Die Bahntochter Infrago will ein Eilverfahren anstreben, heißt es. Die Bahn befürchtet mehr Streit um Zugtrassen. Hintergrund ist unter anderem der geplante Markteintritt des italienischen Anbieters Italo. Zahnärzte setzen immer häufiger auf ein 3D-Röntgengerät, damit Zähne besser erhalten werden können, bevor sie gezogen werden müssen. Die dreidimensionale Bildgebung zeigt genauere Strukturen wie Wurzelkanäle, Frakturen und Knochendefekte, und zwar deutlich besser als klassische Röntgenbilder. Laut verschiedener Zahnärzte schafft die neue Technik eine verlässlichere Grundlage für bessere Behandlungsentscheidungen zugunsten der Patienten. Der Flughafen Catania auf der italienischen Mittelmeerinsel Sizilien hat seinen Betrieb wieder eingestellt, und das mitten in der Urlaubszeit. Grund ist der Ausbruch des Vulkans Ätna. Reisende sollen sich nicht zum Flughafen begeben, ohne vorher den Status ihres Flugs mit der Airline abgeklärt zu haben. Vor einer Woche ging der Ausbruch los. Seitdem wurden hunderte Flüge gestrichen, verspätet oder umgeleitet.
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1: In der Nacht im Nordwesten und Südwesten ein paar Wolkenfelder, sonst wieder klar und trocken. Tiefstwerte 19 bis 10 Grad, in den Ballungsräumen im Südwesten um 21 Grad. Tagsüber vom Südwesten bis in den Norden erstmal heiter, später mehr Wolken und dann teils kräftige Schauer und Gewitter. Im Südosten und Osten noch viel Sonne, erst am Nachmittag kommen da die Wolken an, es bleibt noch trocken. 22 bis 29 Grad im Nordwesten, ansonsten 29 bis 38.
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1: Mit Michael Daub, guten Tag. Bundesfinanzminister Klingbeil will einen Steuervorteil für Mitarbeiterrabatte abschaffen. Bisher war es so, dass Beschäftigte Produkte ihres Arbeitgebers bis zu 1.080 Euro im Jahr steuerfrei rabattiert kaufen konnten. Zum Beispiel im Supermarkt beim Einkauf oder Autobauerangestellte beim Neuwagenkauf. Durch die Änderung würde der Staat 240 Millionen Euro pro Jahr sparen. In der Eifel hält ein Großbrand die Feuerwehr im Dauereinsatz und hat eine ganze Gemeinde mittlerweile in Alarmzustand versetzt. 1.800 Menschen mussten ihre Häuser verlassen. Der Landrat Nolte sagte zur aktuellen Lage, das Feuer sei noch nicht unter Kontrolle, obwohl die große Zahl der Einsatzkräfte alles dafür tue. Löschhubschrauber anderer Bundesländer und der Bundeswehr sind auch im Einsatz. Im Juli hat die Bundesnetzagentur entschieden, dass die Bahn mehr Platz auf der Schiene für Konkurrenten machen muss. Der Konzern geht dagegen jetzt gerichtlich vor. Die Bahntochter Infrago will ein Eilverfahren anstreben, heißt es. Die Bahn befürchtet mehr Streit um Zugtrassen. Hintergrund ist unter anderem der geplante Markteintritt des italienischen Anbieters Italo. Zahnärzte setzen immer häufiger auf ein 3D-Röntgengerät, damit Zähne besser erhalten werden können, bevor sie gezogen werden müssen. Die dreidimensionale Bildgebung zeigt genauere Strukturen wie Wurzelkanäle, Frakturen und Knochendefekte, und zwar deutlich besser als klassische Röntgenbilder. Laut verschiedener Zahnärzte schafft die neue Technik eine verlässlichere Grundlage für bessere Behandlungsentscheidungen zugunsten der Patienten. Der Flughafen Catania auf der italienischen Mittelmeerinsel Sizilien hat seinen Betrieb wieder eingestellt, und das mitten in der Urlaubszeit. Grund ist der Ausbruch des Vulkans Ätna. Reisende sollen sich nicht zum Flughafen begeben, ohne vorher den Status ihres Flugs mit der Airline abgeklärt zu haben. Vor einer Woche ging der Ausbruch los. Seitdem wurden hunderte Flüge gestrichen, verspätet oder umgeleitet.
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1: In der Nacht im Nordwesten und Südwesten ein paar Wolkenfelder, sonst wieder klar und trocken. Tiefstwerte 19 bis 10 Grad, in den Ballungsräumen im Südwesten um 21 Grad. Tagsüber vom Südwesten bis in den Norden erstmal heiter, später mehr Wolken und dann teils kräftige Schauer und Gewitter. Im Südosten und Osten noch viel Sonne, erst am Nachmittag kommen da die Wolken an, es bleibt noch trocken. 22 bis 29 Grad im Nordwesten, ansonsten 29 bis 38.
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1: Mit Michael Daub. Hallo. Gründerinnen und Gründer sehen offenbar gute Chancen in Deutschland. Laut Statistischem Bundesamt wurden in der ersten Jahreshälfte rund 352.000 neue Betriebe gegründet, ein Plus von gut 8% gegenüber dem Vorjahreszeitraum. Gleichzeitig gab es gut 4% weniger Betriebsaufgaben. Rund um das Örtchen Hürtgenwald in NRW wütet seit gestern ein Waldbrand. Die Flammen kommen immer näher. Hunderte Menschen mussten bereits ihre Häuser verlassen. Mehrere Bundesländer haben Hubschrauber zur Unterstützung geschickt, darunter auch die Bundespolizei. Die Löscharbeiten am Boden werden durch Weltkriegsmunition erschwert. In der Nacht ist bereits Munition explodiert. Die Grünen im Bundestag fordern einen nationalen Hitzeschutzplan für Schulen und Kitas. Dazu würden verschattete und begrünte Pausenhöfe sowie Kühlsysteme gehören. Fraktionsvize Kahn betont, die Hitze mache konzentrierten Unterricht teilweise unmöglich. In Deutschland erleiden jeden Tag etwa 350 Menschen einen Herz-Kreislauf-Stillstand außerhalb einer Klinik. Das zeigt der Jahresbericht 2025 des Reanimationsregisters. Der Rettungsdienst erreicht 70% der Betroffenen innerhalb von 8 Minuten. Ziel wären 80%. Die Überlebensrate liegt bei 11%. Oft beginnen Laien schon vor Eintreffen des Rettungsdienstes mit der Wiederbelebung. Freundschaften pflegen ist nicht nur schön, es ist auch gesund. Eine Studie einer türkischen Universität zeigt, dass enge Freundschaften sich positiv auf körperliche und psychische Gesundheit auswirken. Auch eine gute Eltern-Kind-Beziehung hat einen positiven Effekt, wenn auch etwas schwächer als Freundschaften. Soweit die Meldungen.
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1: In der Nacht im Nordwesten und Südwesten ein paar Wolkenfelder, sonst wieder klar und trocken. Tiefstwerte 19 bis 10 Grad, in den Ballungsräumen im Südwesten um 21 Grad. Tagsüber vom Südwesten bis in den Norden erstmal heiter, später mehr Wolken und dann teils kräftige Schauer und Gewitter. Im Südosten und Osten noch viel Sonne, erst am Nachmittag kommen da die Wolken an, es bleibt noch trocken. 22 bis 29 Grad im Nordwesten, ansonsten 29 bis 38.
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1: Mit Michael Daub. Hallo. Gründerinnen und Gründer sehen offenbar gute Chancen in Deutschland. Laut Statistischem Bundesamt wurden in der ersten Jahreshälfte rund 352.000 neue Betriebe gegründet, ein Plus von gut 8% gegenüber dem Vorjahreszeitraum. Gleichzeitig gab es gut 4% weniger Betriebsaufgaben. Rund um das Örtchen Hürtgenwald in NRW wütet seit gestern ein Waldbrand. Die Flammen kommen immer näher. Hunderte Menschen mussten bereits ihre Häuser verlassen. Mehrere Bundesländer haben Hubschrauber zur Unterstützung geschickt, darunter auch die Bundespolizei. Die Löscharbeiten am Boden werden durch Weltkriegsmunition erschwert. In der Nacht ist bereits Munition explodiert. Die Grünen im Bundestag fordern einen nationalen Hitzeschutzplan für Schulen und Kitas. Dazu würden verschattete und begrünte Pausenhöfe sowie Kühlsysteme gehören. Fraktionsvize Kahn betont, die Hitze mache konzentrierten Unterricht teilweise unmöglich. In Deutschland erleiden jeden Tag etwa 350 Menschen einen Herz-Kreislauf-Stillstand außerhalb einer Klinik. Das zeigt der Jahresbericht 2025 des Reanimationsregisters. Der Rettungsdienst erreicht 70% der Betroffenen innerhalb von 8 Minuten. Ziel wären 80%. Die Überlebensrate liegt bei 11%. Oft beginnen Laien schon vor Eintreffen des Rettungsdienstes mit der Wiederbelebung. Freundschaften pflegen ist nicht nur schön, es ist auch gesund. Eine Studie einer türkischen Universität zeigt, dass enge Freundschaften sich positiv auf körperliche und psychische Gesundheit auswirken. Auch eine gute Eltern-Kind-Beziehung hat einen positiven Effekt, wenn auch etwas schwächer als Freundschaften. Soweit die Meldungen.
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1: In der Nacht im Nordwesten und Südwesten ein paar Wolkenfelder, sonst wieder klar und trocken. Tiefstwerte 19 bis 10 Grad, in den Ballungsräumen im Südwesten um 21 Grad. Tagsüber vom Südwesten bis in den Norden erstmal heiter, später mehr Wolken und dann teils kräftige Schauer und Gewitter. Im Südosten und Osten noch viel Sonne, erst am Nachmittag kommen da die Wolken an, es bleibt noch trocken. 22 bis 29 Grad im Nordwesten, ansonsten 29 bis 38.
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1: Mit Michael Daub, guten Tag. Bundesfinanzminister Klingbeil will einen Steuervorteil für Mitarbeiterrabatte abschaffen. Bisher war es so, dass Beschäftigte Produkte ihres Arbeitgebers bis zu 1.080 Euro im Jahr steuerfrei rabattiert kaufen konnten. Zum Beispiel im Supermarkt beim Einkauf oder Autobauerangestellte beim Neuwagenkauf. Durch die Änderung würde der Staat 240 Millionen Euro pro Jahr sparen. In der Eifel hält ein Großbrand die Feuerwehr im Dauereinsatz und hat eine ganze Gemeinde mittlerweile in Alarmzustand versetzt. 1.800 Menschen mussten ihre Häuser verlassen. Der Landrat Nolte sagte zur aktuellen Lage, das Feuer sei noch nicht unter Kontrolle, obwohl die große Zahl der Einsatzkräfte alles dafür tue. Löschhubschrauber anderer Bundesländer und der Bundeswehr sind auch im Einsatz. Im Juli hat die Bundesnetzagentur entschieden, dass die Bahn mehr Platz auf der Schiene für Konkurrenten machen muss. Der Konzern geht dagegen jetzt gerichtlich vor. Die Bahntochter Infrago will ein Eilverfahren anstreben, heißt es. Die Bahn befürchtet mehr Streit um Zugtrassen. Hintergrund ist unter anderem der geplante Markteintritt des italienischen Anbieters Italo. Zahnärzte setzen immer häufiger auf ein 3D-Röntgengerät, damit Zähne besser erhalten werden können, bevor sie gezogen werden müssen. Die dreidimensionale Bildgebung zeigt genauere Strukturen wie Wurzelkanäle, Frakturen und Knochendefekte, und zwar deutlich besser als klassische Röntgenbilder. Laut verschiedener Zahnärzte schafft die neue Technik eine verlässlichere Grundlage für bessere Behandlungsentscheidungen zugunsten der Patienten. Der Flughafen Catania auf der italienischen Mittelmeerinsel Sizilien hat seinen Betrieb wieder eingestellt, und das mitten in der Urlaubszeit. Grund ist der Ausbruch des Vulkans Ätna. Reisende sollen sich nicht zum Flughafen begeben, ohne vorher den Status ihres Flugs mit der Airline abgeklärt zu haben. Vor einer Woche ging der Ausbruch los. Seitdem wurden hunderte Flüge gestrichen, verspätet oder umgeleitet.
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1: In der Nacht im Nordwesten und Südwesten ein paar Wolkenfelder, sonst wieder klar und trocken. Tiefstwerte 19 bis 10 Grad, in den Ballungsräumen im Südwesten um 21 Grad. Tagsüber vom Südwesten bis in den Norden erstmal heiter, später mehr Wolken und dann teils kräftige Schauer und Gewitter. Im Südosten und Osten noch viel Sonne, erst am Nachmittag kommen da die Wolken an, es bleibt noch trocken. 22 bis 29 Grad im Nordwesten, ansonsten 29 bis 38.
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0: Mitarbeiterrabatte abschaffen. Bisher war es so, dass Beschäftigte Produkte ihres Arbeitgebers bis zu 1.080 Euro im Jahr steuerfrei rabattiert kaufen konnten. Zum Beispiel im Supermarkt beim Einkauf oder Autobauerangestellte beim Neuwagenkauf. Durch die Änderung würde der Staat 240 Millionen Euro pro Jahr sparen. In der Eifel hält ein Großbrand die Feuerwehr im Dauereinsatz und hat eine ganze Gemeinde mittlerweile in Alarmzustand versetzt. 1.800 Menschen mussten ihre Häuser verlassen. Der Landrat Nolte sagte zur aktuellen Lage, das Feuer sei noch nicht unter Kontrolle, obwohl die große Zahl der Einsatzkräfte alles dafür tue. Löschhubschrauber anderer Bundesländer und der Bundeswehr sind auch im Einsatz. Im Juli hat die Bundesnetzagentur entschieden, dass die Bahn mehr Platz auf der Schiene für Konkurrenten machen muss. Der Konzern geht dagegen jetzt gerichtlich vor. Die Bahntochter Infrago will ein Eilverfahren anstreben, heißt es. Die Bahn befürchtet mehr Streit um Zugtrassen. Hintergrund ist unter anderem der geplante Markteintritt des italienischen Anbieters Italo. Zahnärzte setzen immer häufiger auf ein 3D-Röntgengerät, damit Zähne besser erhalten werden können, bevor sie gezogen werden müssen. Die dreidimensionale Bildgebung zeigt genauere Strukturen wie Wurzelkanäle, Frakturen und Knochendefekte, und zwar deutlich besser als klassische Röntgenbilder. Laut verschiedener Zahnärzte schafft die neue Technik eine verlässlichere Grundlage für bessere Behandlungsentscheidungen zugunsten der Patienten. Der Flughafen Catania auf der italienischen Mittelmeerinsel Sizilien hat seinen Betrieb wieder eingestellt, und das mitten in der Urlaubszeit. Grund ist der Ausbruch des Vulkans Ätna. Reisende sollen sich nicht zum Flughafen begeben, ohne vorher den Status ihres Flugs mit der Airline abgeklärt zu haben. Vor einer Woche ging der Ausbruch los. Seitdem wurden hunderte Flüge gestrichen, verspätet oder umgeleitet.
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0: In der Nacht im Nordwesten und Südwesten ein paar Wolkenfelder, sonst wieder klar und trocken. Tiefstwerte 19 bis 10 Grad, in den Ballungsräumen im Südwesten um 21 Grad. Tagsüber vom Südwesten bis in den Norden erstmal heiter, später mehr Wolken und dann teils kräftige Schauer und Gewitter. Im Südosten und Osten noch viel Sonne, erst am Nachmittag kommen da die Wolken an, es bleibt noch trocken. 22 bis 29 Grad im Nordwesten, ansonsten 29 bis 38.
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1: Mit Michael Daub, guten Tag. Bundesfinanzminister Klingbeil will einen Steuervorteil für Mitarbeiterrabatte abschaffen. Bisher war es so, dass Beschäftigte Produkte ihres Arbeitgebers bis zu 1.080 Euro im Jahr steuerfrei rabattiert kaufen konnten. Zum Beispiel im Supermarkt beim Einkauf oder Autobauerangestellte beim Neuwagenkauf. Durch die Änderung würde der Staat 240 Millionen Euro pro Jahr sparen. In der Eifel hält ein Großbrand die Feuerwehr im Dauereinsatz und hat eine ganze Gemeinde mittlerweile in Alarmzustand versetzt. 1.800 Menschen mussten ihre Häuser verlassen. Der Landrat Nolte sagte zur aktuellen Lage, das Feuer sei noch nicht unter Kontrolle, obwohl die große Zahl der Einsatzkräfte alles dafür tue. Löschhubschrauber anderer Bundesländer und der Bundeswehr sind auch im Einsatz. Im Juli hat die Bundesnetzagentur entschieden, dass die Bahn mehr Platz auf der Schiene für Konkurrenten machen muss. Der Konzern geht dagegen jetzt gerichtlich vor. Die Bahntochter Infrago will ein Eilverfahren anstreben, heißt es. Die Bahn befürchtet mehr Streit um Zugtrassen. Hintergrund ist unter anderem der geplante Markteintritt des italienischen Anbieters Italo. Zahnärzte setzen immer häufiger auf ein 3D-Röntgengerät, damit Zähne besser erhalten werden können, bevor sie gezogen werden müssen. Die dreidimensionale Bildgebung zeigt genauere Strukturen wie Wurzelkanäle, Frakturen und Knochendefekte, und zwar deutlich besser als klassische Röntgenbilder. Laut verschiedener Zahnärzte schafft die neue Technik eine verlässlichere Grundlage für bessere Behandlungsentscheidungen zugunsten der Patienten. Der Flughafen Catania auf der italienischen Mittelmeerinsel Sizilien hat seinen Betrieb wieder eingestellt und das mitten in der Urlaubszeit. Grund ist der Ausbruch des Vulkans Ätna. Reisende sollen sich nicht zum Flughafen begeben, ohne vorher den Status ihres Flugs mit der Airline abgeklärt zu haben. Vor einer Woche ging der Ausbruch los. Seitdem wurden hunderte Flüge gestrichen, verspätet oder umgeleitet.
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1: In der Nacht im Nordwesten und Südwesten ein paar Wolkenfelder, sonst wieder klar und trocken. Tiefstwerte 19 bis 10 Grad, in den Ballungsräumen im Südwesten um 21 Grad. Tagsüber vom Südwesten bis in den Norden erstmal heiter, später mehr Wolken und dann teils kräftige Schauer und Gewitter. Im Südosten und Osten noch viel Sonne, erst am Nachmittag kommen da die Wolken an, es bleibt noch trocken. 22 bis 29 Grad im Nordwesten, ansonsten 29 bis 38 Grad.

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1: Mit Michael Daub, guten Tag. Bundesfinanzminister Klingbeil will einen Steuervorteil für Mitarbeiterrabatte abschaffen. Bisher war es so, dass Beschäftigte Produkte ihres Arbeitgebers bis zu 1.080 Euro im Jahr steuerfrei rabattiert kaufen konnten. Zum Beispiel im Supermarkt beim Einkauf oder Autobauerangestellte beim Neuwagenkauf. Durch die Änderung würde der Staat 240 Millionen Euro pro Jahr sparen. In der Eifel hält ein Großbrand die Feuerwehr im Dauereinsatz und hat eine ganze Gemeinde mittlerweile in Alarmzustand versetzt. 1.800 Menschen mussten ihre Häuser verlassen. Der Landrat Nolte sagte zur aktuellen Lage, das Feuer sei noch nicht unter Kontrolle, obwohl die große Zahl der Einsatzkräfte alles dafür tue. Löschhubschrauber anderer Bundesländer und der Bundeswehr sind auch im Einsatz. Im Juli hat die Bundesnetzagentur entschieden, dass die Bahn mehr Platz auf der Schiene für Konkurrenten machen muss. Der Konzern geht dagegen jetzt gerichtlich vor. Die Bahntochter Infrago will ein Eilverfahren anstreben, heißt es. Die Bahn befürchtet mehr Streit um Zugtrassen. Hintergrund ist unter anderem der geplante Markteintritt des italienischen Anbieters Italo. Zahnärzte setzen immer häufiger auf ein 3D-Röntgengerät, damit Zähne besser erhalten werden können, bevor sie gezogen werden müssen. Die dreidimensionale Bildgebung zeigt genauere Strukturen wie Wurzelkanäle, Frakturen und Knochendefekte, und zwar deutlich besser als klassische Röntgenbilder. Laut verschiedener Zahnärzte schafft die neue Technik eine verlässlichere Grundlage für bessere Behandlungsentscheidungen zugunsten der Patienten. Der Flughafen Catania auf der italienischen Mittelmeerinsel Sizilien hat seinen Betrieb wieder eingestellt, und das mitten in der Urlaubszeit. Grund ist der Ausbruch des Vulkans Ätna. Reisende sollen sich nicht zum Flughafen begeben, ohne vorher den Status ihres Flugs mit der Airline abgeklärt zu haben. Vor einer Woche ging der Ausbruch los. Seitdem wurden hunderte Flüge gestrichen, verspätet oder umgeleitet.
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1: In der Nacht im Nordwesten und Südwesten ein paar Wolkenfelder, sonst wieder klar und trocken. Tiefstwerte 19 bis 10 Grad, in den Ballungsräumen im Südwesten um 21 Grad. Tagsüber vom Südwesten bis in den Norden erstmal heiter, später mehr Wolken und dann teils kräftige Schauer und Gewitter. Im Südosten und Osten noch viel Sonne, erst am Nachmittag kommen da die Wolken an, es bleibt noch trocken. 22 bis 29 Grad im Nordwesten, ansonsten 29 bis 38 Grad.

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1: Mit Michael Daub, guten Tag. Bundesfinanzminister Klingbeil will einen Steuervorteil für Mitarbeiterrabatte abschaffen. Bisher war es so, dass Beschäftigte Produkte ihres Arbeitgebers bis zu 1.080 Euro im Jahr steuerfrei rabattiert kaufen konnten. Zum Beispiel im Supermarkt beim Einkauf oder Autobauerangestellte beim Neuwagenkauf. Durch die Änderung würde der Staat 240 Millionen Euro pro Jahr sparen. In der Eifel hält ein Großbrand die Feuerwehr im Dauereinsatz und hat eine ganze Gemeinde mittlerweile in Alarmzustand versetzt. 1.800 Menschen mussten ihre Häuser verlassen. Der Landrat Nolte sagte zur aktuellen Lage, das Feuer sei noch nicht unter Kontrolle, obwohl die große Zahl der Einsatzkräfte alles dafür tue. Löschhubschrauber anderer Bundesländer und der Bundeswehr sind auch im Einsatz. Im Juli hat die Bundesnetzagentur entschieden, dass die Bahn mehr Platz auf der Schiene für Konkurrenten machen muss. Der Konzern geht dagegen jetzt gerichtlich vor. Die Bahntochter Infrago will ein Eilverfahren anstreben, heißt es. Die Bahn befürchtet mehr Streit um Zugtrassen. Hintergrund ist unter anderem der geplante Markteintritt des italienischen Anbieters Italo. Zahnärzte setzen immer häufiger auf ein 3D-Röntgengerät, damit Zähne besser erhalten werden können, bevor sie gezogen werden müssen. Die dreidimensionale Bildgebung zeigt genauere Strukturen wie Wurzelkanäle, Frakturen und Knochendefekte, und zwar deutlich besser als klassische Röntgenbilder. Laut verschiedener Zahnärzte schafft die neue Technik eine verlässlichere Grundlage für bessere Behandlungsentscheidungen zugunsten der Patienten. Der Flughafen Catania auf der italienischen Mittelmeerinsel Sizilien hat seinen Betrieb wieder eingestellt, und das mitten in der Urlaubszeit. Grund ist der Ausbruch des Vulkans Ätna. Reisende sollen sich nicht zum Flughafen begeben, ohne vorher den Status ihres Flugs mit der Airline abgeklärt zu haben. Vor einer Woche ging der Ausbruch los. Seitdem wurden hunderte Flüge gestrichen, verspätet oder umgeleitet.
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1: In der Nacht im Nordwesten und Südwesten ein paar Wolkenfelder, sonst wieder klar und trocken. Tiefstwerte 19 bis 10 Grad, in den Ballungsräumen im Südwesten um 21 Grad. Tagsüber vom Südwesten bis in den Norden erstmal heiter, später mehr Wolken und dann teils kräftige Schauer und Gewitter. Im Südosten und Osten noch viel Sonne, erst am Nachmittag kommen da die Wolken an, es bleibt noch trocken. 22 bis 29 Grad im Nordwesten, ansonsten 29 bis 38.
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1: Mit Michael Daub, guten Tag. Bundesfinanzminister Klingbeil will einen Steuervorteil für Mitarbeiterrabatte abschaffen. Bisher war es so, dass Beschäftigte Produkte ihres Arbeitgebers bis zu 1.080 Euro im Jahr steuerfrei rabattiert kaufen konnten. Zum Beispiel im Supermarkt beim Einkauf oder Autobauerangestellte beim Neuwagenkauf. Durch die Änderung würde der Staat 240 Millionen Euro pro Jahr sparen. In der Eifel hält ein Großbrand die Feuerwehr im Dauereinsatz und hat eine ganze Gemeinde mittlerweile in Alarmzustand versetzt. 1.800 Menschen mussten ihre Häuser verlassen. Der Landrat Nolte sagte zur aktuellen Lage, das Feuer sei noch nicht unter Kontrolle, obwohl die große Zahl der Einsatzkräfte alles dafür tue. Löschhubschrauber anderer Bundesländer und der Bundeswehr sind auch im Einsatz. Im Juli hat die Bundesnetzagentur entschieden, dass die Bahn mehr Platz auf der Schiene für Konkurrenten machen muss. Der Konzern geht dagegen jetzt gerichtlich vor. Die Bahntochter Infrago will ein Eilverfahren anstreben, heißt es. Die Bahn befürchtet mehr Streit um Zugtrassen. Hintergrund ist unter anderem der geplante Markteintritt des italienischen Anbieters Italo. Zahnärzte setzen immer häufiger auf ein 3D-Röntgengerät, damit Zähne besser erhalten werden können, bevor sie gezogen werden müssen. Die dreidimensionale Bildgebung zeigt genauere Strukturen wie Wurzelkanäle, Frakturen und Knochendefekte, und zwar deutlich besser als klassische Röntgenbilder. Laut verschiedener Zahnärzte schafft die neue Technik eine verlässlichere Grundlage für bessere Behandlungsentscheidungen zugunsten der Patienten. Der Flughafen Catania auf der italienischen Mittelmeerinsel Sizilien hat seinen Betrieb wieder eingestellt, und das mitten in der Urlaubszeit. Grund ist der Ausbruch des Vulkans Ätna. Reisende sollen sich nicht zum Flughafen begeben, ohne vorher den Status ihres Flugs mit der Airline abgeklärt zu haben. Vor einer Woche ging der Ausbruch los. Seitdem wurden hunderte Flüge gestrichen, verspätet oder umgeleitet.
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1: In der Nacht im Nordwesten und Südwesten ein paar Wolkenfelder, sonst wieder klar und trocken. Tiefstwerte 19 bis 10 Grad, in den Ballungsräumen im Südwesten um 21 Grad. Tagsüber vom Südwesten bis in den Norden erstmal heiter, später mehr Wolken und dann teils kräftige Schauer und Gewitter. Im Südosten und Osten noch viel Sonne, erst am Nachmittag kommen da die Wolken an, es bleibt noch trocken. 22 bis 29 Grad im Nordwesten, ansonsten 29 bis 38.
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1: Mit Michael Daub, guten Tag. Bundesfinanzminister Klingbeil will einen Steuervorteil für Mitarbeiterrabatte abschaffen. Bisher war es so, dass Beschäftigte Produkte ihres Arbeitgebers bis zu 1.080 Euro im Jahr steuerfrei rabattiert kaufen konnten. Zum Beispiel im Supermarkt beim Einkauf oder Autobauerangestellte beim Neuwagenkauf. Durch die Änderung würde der Staat 240 Millionen Euro pro Jahr sparen. In der Eifel hält ein Großbrand die Feuerwehr im Dauereinsatz und hat eine ganze Gemeinde mittlerweile in Alarmzustand versetzt. 1.800 Menschen mussten ihre Häuser verlassen. Der Landrat Nolte sagte zur aktuellen Lage, das Feuer sei noch nicht unter Kontrolle, obwohl die große Zahl der Einsatzkräfte alles dafür tue. Löschhubschrauber anderer Bundesländer und der Bundeswehr sind auch im Einsatz. Im Juli hat die Bundesnetzagentur entschieden, dass die Bahn mehr Platz auf der Schiene für Konkurrenten machen muss. Der Konzern geht dagegen jetzt gerichtlich vor.